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3: Im Studio Fabian Hoffmann. Guten Morgen. Mieter sollen Wohnungen leichter gegen Hitze schützen können. ChatGPT bekommt Schutzmodus für Jugendliche. Bundesjustizministerin Hubich will Mietern den Hitzeschutz in den eigenen vier Wänden erleichtern. Das sagte sie der Rheinischen Post. Die SPD-Politikerin kann sich etwa Änderungen im Mietrecht vorstellen, damit Klimaanlagen oder Sonnenblenden einfacher eingebaut werden können. Bislang gibt es dabei rechtliche Hürden. Für Mieter und Vermieter brauche es klare und praktikable Regeln. Und Hubich meint, Hitzeschutz müsse insgesamt stärker zum politischen Schwerpunkt werden. Jugendliche bekommen bei ChatGPT künftig automatisch stärkere Schutzfunktionen. Neu sind häufigere Pausenhinweise und ein Lernmodus mit leitenden Fragen statt mit direkt fertigen Antworten. Das US-Unternehmen OpenAI reagiert damit auf öffentliche Kritik und Klagen. Die NASA hat neue Bilder von einem Krater auf dem Mond veröffentlicht. Verursacht wurde er von einem 4 Tonnen schweren Raketenteil von SpaceX. Das war vor rund 2 Wochen auf den Boden gestürzt. Der Krater ist rund 18 Meter breit und knapp 3 Meter tief. Solche Einschläge sind auf dem Mond selten.
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4: Und wir haben es in den Mittwoch geschafft. Ich wünsche Ihnen einen wunderschönen guten Morgen. Und der wird jetzt gleich noch besser mit Händel, Haydn und Felix Mendelssohn-Bartholdy. Der macht den Anfang. Der verleiht uns jetzt Flügel. Auf Flügeln des Gesanges in Astur.
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0: auf dem frühen Weg zur Arbeit mit Georg Friedrich Händel in den Ohren. Sein Minuett. Und gleich habe ich Ottorino Respighi für Sie. Musik aus Italien, seine alte Weisen- und Tänze-Suite. Der dritte Satz nach diesem hier.
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2: Hallo, ich bin Anja Kieser von den evangelischen Kirchen. Russischunterricht, den gab's für meine Kinder in ihrer Schule. Und mehr noch, eines meiner Kinder durfte noch zu einem Schüleraustausch nach Russland. Dann kam Corona, dann der Angriffskrieg auf die Ukraine. Heute lese ich, dass mittlerweile der Krieg in der Ukraine auch in Russland angekommen ist. Immer mehr Menschen erleben Einschränkungen. Sei es Lebensmittel, die fehlen, Benzin oder Infrastruktur, die zerstört wird. Wie wird es den beiden Mädchen gehen, die damals bei uns zu Gast waren? Die engagierten Lehrerinnen meiner Kinder waren nach dem russischen Angriff auf die Ukraine verzweifelt. Viele Jahre haben sie aktiv Völkerverständigung gelebt. Sie haben ihre Liebe zu Russland und der Sprache in die Herzen der Kinder gepflanzt. Sie haben Begegnungen geschaffen, die gezeigt haben, diese Welt ist unsere gemeinsame Verantwortung. Auch wenn noch immer Krieg in der Ukraine ist und an so vielen anderen Orten der Welt, ich glaube, dass Verständigung aller Anfang von Frieden ist. In der Bibel heißt es, soweit es irgend möglich ist und von euch abhängt, lebt mit allen Menschen in Frieden. Also weitermachen. Jeden Schüleraustausch nutzen. Jede Reise, jede Begegnung.
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6: Ein Gruß an alle Frühstückstische im Klassikradioland. Für einige geht's ja diese Woche wieder in die Schule. Da ist natürlich jetzt in der ersten Woche viel Aufregung mit dabei. Aber keine Sorge, mit dieser Musik kommen sie runter. Gleich erzähle ich Ihnen, was neulich in Belgien passiert ist, denn es wurde wirklich ein Schatz gefunden. Das hört sich erstmal komisch an, aber tatsächlich ein echter Schatz. Mehr dazu nach Bach und Samuel Barber macht den Anfang. Sein Adagio for Strings. Viel Spaß damit.
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Johann Sebastian Bach, sein Klavierkonzert Nummer 4, das in A-Dur der erste Satz für Ihren Mittwochmorgen mit Klassikradio. Ein Gruß raus an alle, die schon in der Frühschicht sind. Und ich habe jetzt ein bisschen Kopfkino für Sie. Stellen Sie sich mal vor, Sie gehen ganz normal zur Arbeit, Werkzeug in der Hand und plötzlich finden Sie einen echten Goldschatz. Genau das ist in Belgien passiert. Bei einer Renovierung von einem Haus, da stießen die Bauarbeiter in einer Kellerwand auf eine eingemauerte Truhe. Und da drin wirklich Goldbarren und alte Goldmünzen. Der Wert von dem Ganzen, und jetzt halten Sie sich fest, 9 Millionen Euro. Einfach so. In einer Wand. Woher das Gold stammt, das weiß niemand so ganz genau. Wahrscheinlich von einer wohlhabenden Brauerfamilie aus dem 19. Jahrhundert. Wer es dann am Ende wirklich behalten darf, das ist noch offen. Aber die Wohlfahrtsorganisation, der das Haus gehört, die hat schon einen Plan. Sie möchte mit dem Erlös gerne ein Haus für Obdachlose bauen. Das ist auf jeden Fall ein goldener Gedanke. Genauso golden wie der Gedanke von Johann Baptist Vanhalber, als er das hier komponiert hat. Die Sinfonie in G-Moll. Das ist der zweite Satz.

Sie putzen sich die Zähne und Klassikradio sorgt für Gänsehautfaktor. Franz Schuberts Ave Maria bei Klassikradio. Von einer Gänsehaut geht zur nächsten, aber aus der Filmwelt, und was hier ja wirklich stark bei ist. In diesem Film geht es um einen Kinderchor und eben genau dieser Kinderchor singt jetzt das Stück, was ich für Sie habe. Aus Die Kinder des Monsieur Mathieu, das ist die Pipino Suite von Bruno Coulet.

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7: Im Studio Fabian Hoffmann. Guten Morgen. Mieter sollen Wohnungen leichter gegen Hitze schützen können. Musiala bricht erneut auf dem Platz zusammen. Bundesjustizministerin Hubig will Änderungen beim Hitzeschutz und dabei auch ans Mietrecht ran. Mieter sollen es künftig leichter haben, ihre Wohnungen mit Klimaanlagen oder Sonnenblenden auszustatten, sagte sie der Rheinischen Post. Aktuell sind solche baulichen Veränderungen oft kompliziert. Hubig will deshalb klare Regeln für Mieter und Vermieter schaffen. Hitzeschutz sei auch eine Frage der sozialen Gerechtigkeit, sagt sie. Die Kontrollen an den deutschen Grenzen sollen über den September hinaus um ein weiteres halbes Jahr verlängert werden. Das hat Bundesinnenminister Dobrindt jetzt der EU gemeldet. Die kann noch widersprechen. Binnengrenzkontrollen sind in der EU als vorübergehendes und letztes Mittel gedacht. Sorgen um Jamal Musiala. Der FC Bayern-Star ist beim Testspiel in Heidenheim erneut auf dem Platz zusammengebrochen. Ärzte behandelten ihn kurz, danach ging er benommen in die Kabine. Schon am Wochenende hatte Musiala im Test gegen Leipzig einen Schwächeanfall. Dahinter steckt offenbar eine Störung, bei der das Bewusstsein kurz weg ist.
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8: Einen schönen guten Morgen. Kurz nach 7 starten wir gemeinsam in diesem Mittwoch. Und zum Frühstück serviere ich Ihnen Kartoffeln. Ja, Sie haben richtig gehört, Kartoffeln bei Klassikradio. Aber keine Sorge, Sie müssen jetzt nicht die Bratpfanne rausholen. Es gibt einen guten Grund dafür. Wir feiern heute nämlich diese tolle Knolle. Mehr dazu nach Johann Nepomuk Hummel und nach dem Visitate aus Tosca von Puccini. Schönen guten Morgen.
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0: neuen Tag in diesem Mittwoch hier bei Klassik Radio. Es war die Pastorale aus Sappho von Mittilene. Es ist 7:07. Guten Morgen, Valeska Bader aus unserer Klassik Radio Redaktion. Valeska, heute ist der Tag der Kartoffel und nach diesem heißen Sommer hat unsere gute alte Knolle ja ein bisschen Unterstützung verdient. Die Ernte, die sieht ja dann doch so ein bisschen mau aus.
1: Ja, absolut. Wobei gute alte deutsche Kartoffel eigentlich schon der erste Irrtum ist. Die Kartoffel kommt nämlich ursprünglich aus Südamerika.
0: Ja, man könnte sagen Migrationsgeschichte mit Happy End. Denn heute ist sie aus unserer Küche ja kaum wegzudenken. Und auch ganz wichtig, Friedrich der Große musste die Preußen regelrecht zum Kartoffelanbau damals überreden. Also von seinen sogenannten Kartoffelbefehlen sind ja gleich 15 überliefert.
1: Ja, und jetzt kommt mein Lieblingsfakt. Die Kartoffel hat es nämlich schon ins Weltall geschafft. Nein. Ja, richtig gehört, 1995. Da hat nämlich die NASA an Bord der Raumfähre Columbia das große Experiment gestartet, Nahrung im Weltall anzubauen. Mhm. Ja, und die Kartoffel, die wurde da tatsächlich als allererstes angebaut.
0: Also von Anden über Preußen bis hin ins Weltall. Also für eine Kartoffel eine ziemlich beeindruckende Karriere, wie ich finde.
1: Ja, trotz beeindruckender Karriere landen sie aber wahrscheinlich am Ende meistens als Pommes auf deinem Teller.
0: Da sind sie zumindest bei mir in guten Händen. Aber jetzt sind Sie mal gefragt, heute Morgen, was wissen Sie Kurioses über die Kartoffel oder haben Sie ein besonderes Rezept, eine Geschichte oder vielleicht sogar einen Kartoffelgeheimtipp? Also Sie können uns jederzeit erreichen, Sprach, WhatsApp an 0173 300 300 und die 3. Wir feiern die tolle Knolle und das mit Händel. Jetzt ein Klavierkonzert in F-Dur, der zweite Satz.

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schönster Filmmusik in diesem Mittwochmorgen. Das war Tennessee von Hans Zimmer aus Pearl Harbor. 7.18 Uhr. Ich liebe ja Bauernregel, vor allem, weil sie meistens so schön klingen, dass man sie unbedingt glauben möchte. Eine passt gerade perfekt zu diesem Sommer. Ist der August recht heiß und trocken, kriegt der Winter nasse Socken, heißt es. Also ich dachte, wunderbar, Wettervorhersage bis Februar erledigt, Gummistiefel kaufen und fertig. Ja gut, aber so einfach funktioniert das nicht, sagen die Meteorologen. Ein heißer, trockener August lässt ja keinen verlässlichen Schluss auf einen nassen Winter zu. Aber ich habe da mal ein bisschen recherchiert für Sie, also in ausgewerteten Klimadaten. Da folgte auf einen überdurchschnittlich warmen August mit einer Wahrscheinlichkeit von 73% ein zu milder, zumindest Februar. Also die nassen Socken, die können wir noch nicht vorhersagen, aber vielleicht können wir den dicken Wintermantel im Februar dann ein bisschen häufiger hängen lassen. Unsere Vorfahren hatten wunderbare Reime, finde ich, nur das Wetter hat sich eben nicht immer dran gehalten. Schönen guten Morgen, das ist Jean Sibelius mit der Suite Charakteristik.

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14: Starten wir diesen Tag Mittwoch. Es ist 7:30 Uhr. Heute Nacht über eine Mücke schon geärgert. Ja, bei mir ist auch immer alleine unterwegs. Und es könnte tatsächlich an Ihnen liegen. Also warum ausgerechnet Sie gestochen werden und der Mensch neben Ihnen verschont bleibt, das wollen wir gleich mal klären. Aber jetzt genießen wir erstmal Felix Mendes und Bartholdy. Und wir genießen William Boyce. Hier ist seine Sinfonie Nummer 4.
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0: Dolce Vita am Morgen hier bei Klassik Radio. Das war seine italienische Sinfonie Nummer 4, Felix Mendelssohn Bartholdy. 7.37 Uhr, guten Morgen. Andrea Koch aus unserer Redaktion. Endlich ist eine große Ungerechtigkeit des Sommers geklärt. Warum stechen die Mücken eigentlich immer mich und andere am Tisch überhaupt nicht? Ne?
1: Ja, vielleicht bist du einfach besonders lecker, Thomas.
0: Ja, das wollte ich jetzt hören. Aber tatsächlich, also Forscher in Florida haben das jetzt genau untersucht. 119 Freiwillige mussten dafür ihren Arm in so einen Glaszylinder halten und auf der anderen Seite warteten die hungrigen Mückenweibchen, ja.
1: Das ist allerdings ein Experiment, bei dem ich mich nicht freiwillig gemeldet hätte.
0: Ja, ich auch nicht, aber das Ergebnis ist wirklich spannend. Also Gelbfiebermücken, asiatische Tigermücke und südliche Hausmücke haben offenbar ja unterschiedliche Lieblingsmenschen, wenn man das so sagen darf. Wer für die eine unwiderstehlich ist, kann ja für die andere völlig mehr oder minder uninteressant sein.
1: Und woran liegt's?
0: Ja, vor allem an unserem individuellen Körpergeruch. Auf unserer Haut entsteht durch Bakterien ein Cocktail so aus mehr als tausende verschiedene Substanzen und der entscheidet offenbar mit darüber, wer auf der Speisekarte der Mücken ganz oben steht.
1: Das heißt also, wenn mich heute Abend eine Mücke ignoriert, bin ich nicht beleidigt.
0: Genau, wenn sie mich nimmt, dann sage ich einfach, ja, ich habe eben so das gewisse Etwas. Und das ist Mozart mit dem Violinkonzert.

Schönen guten Morgen. In 9 Minuten wird es 8. Klassikradio mit Frédéric Chopin und Nocturne Nummer 1. Naja, und wir machen uns heute Morgen schon ein bisschen Sorgen um den Fußballer Jamal Musiala. Erst vor wenigen Tagen, da musste der Bayernstar im Testspiel gegen Leipzig wegen Kreislaufproblemen vom Platz genommen werden. Und jetzt der nächste Schreckmoment. Gestern im Spiel gegen Heidenheim, da ging Musiala bereits nach wenigen Minuten wieder zu Boden, ohne Einwirkung eines Gegenspielers. Zweimal innerhalb weniger Tage stellt sich natürlich für uns auch die Frage, was ist da los mit Jamal Musiala, wie es ihm geht, was mittlerweile bekannt ist, das hören wir gleich in unseren 8 Uhr Nachrichten. Aber jetzt habe ich erst nochmal für Sie beste Filmmusik zum Wachwerden. Das ist der mit dem Wolftanz von John Barry.

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11: Im Studio Fabian Hoffmann. Guten Morgen. Mieter sollen Wohnungen leichter gegen Hitze schützen können. Schwere Vorwürfe in Prozess gegen Meta. Bundesjustizministerin Hubig bringt Änderungen im Mietrecht für besseren Hitzeschutz ins Gespräch. Der Rheinischen Post sagte sie, Mieter sollen es künftig leichter haben, Klimaanlagen oder Sonnenblenden einzubauen. Dafür brauche es klare und praktikable Regeln, zu Hubig. Schwere Vorwürfe zum Auftakt eines wohl wegweisenden Prozesses gegen Meta. Die Facebook- und Instagram-Mutter habe Kinder und Jugendliche abhängig gemacht und ausgenutzt, heißt es von der Staatsanwaltschaft. Mehrere US-Bundesstaaten klagen vor einem Bundesgericht gegen Meta und machen den Konzern für Social-Media-Sucht verantwortlich. Sie verlangen mehr Schutz und eine Strafzahlung von rund 200 Milliarden Dollar. Meta weist alle Vorwürfe zurück. Mit einem Urteil wird Anfang Oktober gerechnet. Die NASA hat neue Bilder von einem Krater auf dem Mond veröffentlicht. Verursacht wurde er von einem 4 Tonnen schweren Raketenteil von SpaceX. Das war vor rund 2 Wochen auf den Boden gestürzt. Der Krater ist rund 18 Meter breit und knapp 3 Meter tief. Solche Einschläge sind auf dem Mond selten.
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12: Schönen guten Morgen, es ist kurz nach 8. Haben wir gerade Nachrichten gehört hier bei Klassikradio. Also da gibt es Ärger gegen Meta, Mutterkonzern von Facebook und Instagram. Vorwurf haben wir gehört, bestimmte Funktionen sind gezielt gestaltet, dass vor allem Kinder und Jugendliche möglichst lange am Bildschirm bleiben. Das wollen wir mal noch mal ein bisschen besprechen. Das machen wir aber erst nach der Klassik von Johann Friedrich Fasch, Ouvertürensuite, und nach Johannes Brahms. Hier kommt sein Walzer in Astur.
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Türensuit von Johann Friedrich Fasch bei Klassik Radio. 8:05, guten Morgen. Und ich habe heute Morgen mal ganz bewusst darauf geachtet, wie oft greife ich eigentlich zum Smartphone, ohne wirklich einen Grund dafür zu haben. Nur mal kurz Instagram öffnen und plötzlich sind zack 10 Minuten weg. Und genau um diesen Mechanismus geht es in einem möglicherweise wegweisenden Prozess. In den USA haben Sie vielleicht gerade auch in den Nachrichten gehört, hier bei uns. Bundesstaaten ziehen gegen Meta, Mutterkonzern von Instagram und Facebook, vor Gericht. Der Vorwurf, Funktionen wie endlos scrollen, ja, Benachrichtigungsservice, Likes und so weiter sind so gestaltet, dass gerade Kinder und Jugendliche möglichst lange auf den Plattformen halten und ja, mehr oder minder das alles auch abhängig macht. Und es geht um gewaltige Summen. Die Kläger, die fordern insgesamt 200 Milliarden Dollar sowie Einschränkungen bestimmter Funktionen. Und Meta weist momentan die Vorwürfe zurück. Und ich finde, die interessante Frage dahinter betrifft uns doch alle, oder? Benutzen wir eigentlich noch unser Smartphone oder benutzt das Smartphone manchmal schon uns? Also vielleicht beobachten Sie sich heute mal ganz einfach selber. Ich werde es auf jeden Fall tun. Jetzt aber Smartphone weg. Und ganz einfach genießen hier bei Klassik Radio. New Classics von Daniel Fischer, Spirit Garden.

zum Morgencafé gibt es bei uns ganz große Gefühle mit dem Un bel di vidremo aus Madama Butterfly von Puccini. Gleich wird es 7:45. Das war eine interessante Frage, wie sich das weiterentwickelt wird. Seit gut 2 Wochen dürfen ja in vielen Bundesländern auch sonntags Lkw fahren. Hintergrund sind natürlich die niedrigen Pegelstände in unseren Flüssen. Und da fragen wir uns, haben wir dadurch mehr Verkehr jetzt auf den Straßen im Klassik-Radioland? Also tatsächlich kaum. Also der Branchenverband Güterverkehr und Logistik sagt, die zusätzlichen Möglichkeiten werden nur sehr zurückhaltend genutzt. In Nordrhein-Westfalen gab es wohl ein bisschen mehr Lkw-Fahrer, in Bayern dagegen kaum

Also mal sehen, wie sich das weiterentwickeln wird. Kommen Sie heute Morgen auf jeden Fall mit Klassikradio staufrei und ganz sicher an Ihr Ziel. Und das am besten jetzt mit bester Filmmusik. Es war einmal in Amerika und jetzt wird gezupft mit Leo Delib, nämlich das Pizzicato aus Silvia.

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15: Ich hoffe, Sie sind schon mal gut gelandet in diesen neuen Tag. Schönen guten Morgen, es ist 8:30 und heute ist ja auch zugleich Tag der Kartoffel. Und da wollen wir wissen, was kann denn die tolle Knolle eigentlich, außer Pommes, Püree und Bratkartoffeln? Und kennen Sie kuriose Kartoffelgeschichten, alte Tricks, Geheimnisse? Gerne Sprach-WhatsApp an die 0173 300 300 und die 3. Und gleich hören wir eine Klassikradio-Hörerin, die behauptet, die Kartoffel taugt sogar als modisches Accessoire. Also Kartoffel zum Anziehen, ich weiß es nicht. Wir klären es nach Karls Baguer und nach Modest Peter Musowski.
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0: Podcast. Baguerre und seine Sinfonie Nummer 16, der dritte Satz hier bei Klassik Radio. 8.37 Uhr, guten Morgen. Heute ist der Tag der Kartoffel. Und die Kartoffel, die muss ich mir mal wirklich nochmal hervorheben, das ist ja wirklich eine echte Wunderknolle. Und dazu hat sich Klassik Radio Hörerin Bärbel aus Marburg bei uns gemeldet. Sie ist Teil des Freundeskreises Alter Botanischer Garten Marburg. Sehr interessant und kennt sich richtig gut aus mit der tollen Knolle. Andrea Koch aus der Redaktion. Was schreibt denn die Bärbel?
1: Ja, sie schreibt unter anderem, also die Kartoffel, als die nach Europa kam, sind erstmal viele Menschen gestorben, weil sie die Kartoffeln roh gegessen haben. Schlechte Idee, denn die Kartoffel gehört wie die Tollkirsche oder auch Tabak zu den Nachtschattengewächsen und enthält das giftige Alkaloid Solanin. Mhm. Deshalb Kartoffeln bitte nur gekocht essen, sonst riskiert man mindestens Bauchschmerzen.
0: Und ich glaube, sie schreibt auch von der Kartoffel als modisches Accessoire.
1: Ja, das fand ich total süß. Ja. Also die Kartoffelblüte hat am französischen Hof für Aufsehen gesorgt, als Marie Antoinette bei Bällen einen Kranz aus zarten weißen Kartoffelblüten getragen hat.
0: Sehr schön. Und dann haben wir auch noch eine Hörerin, und zwar die Anne aus Berlin-Wannsee. Schönen guten Morgen. Sie haben einen Tipp, glaube ich, fürs Wohlbefinden.
2: Guten Morgen. Ja, ich habe da eine Empfehlung. Kartoffeln kochen, 12 Stunden wegstellen, die beste Nahrung für den Darm. Ich wünsche einen schönen Tag.
0: Dann haben wir das auch geklärt. Wunderbar. Dankeschön. Wünschen wir natürlich auch einen schönen Tag und immer her mit den Kartoffelhexen, den Tipps, gerne auch Rezepte als WhatsApp-Sprachnachricht 0173 300 300 und die 3.

damals Vangelis den Oscar für die beste Filmmusik, die Stunde des Siegers, für mich nach wie vor so ein musikalisches Synonym für Zeitlupe, Sport und große Siegesmomente. Naja, und von der Hitze des Wettkampfs zur Hitze in unseren Wohnungen, die vergangenen heißen Wochen, das wissen Sie, die haben natürlich ihre Spuren hinterlassen. Und jetzt werden ja Forderungen nach einem besseren generellen Hitzeschutz für Mieter lauter. Darüber werden wir gleich mehr hören, nämlich in unseren 9 Uhr Nachrichten. Aber davor habe ich erstmal Händel mit seinem Solomon Oratorium und Felix Mendelssohn Bartholdy habe ich auch noch mit dem Klavierkonzert für Orchester Nummer 2.

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11: Im Studio Fabian Hoffmann. Guten Morgen. Mieter sollen Wohnungen leichter gegen Hitze schützen können. Ermittlungen nach Flugzeugvorfällen in München. Bundesjustizministerin Hubich will Mietern den Hitzeschutz in den eigenen vier Wänden erleichtern. Das sagte sie der Rheinischen Post. Die SPD-Politikerin kann sich etwa Änderungen im Mietrecht vorstellen, damit Klimaanlagen oder Sonnenblenden einfacher eingebaut werden können. Bislang gibt es dabei rechtliche Hürden. Für Mieter und Vermieter brauche es klare und praktikable Regeln. Und Hubich meint, Hitzeschutz müsse insgesamt stärker zum politischen Schwerpunkt werden. Nach zwei Vorfällen am Münchner Flughafen ermittelt die Bundesstelle für Flugunfalluntersuchung. Die Flugschreiber wurden sichergestellt. Gestern setzte eine Maschine schon vor der Landebahn auf. Am Wochenende war ein Flieger erst nach Ende der Startbahn abgehoben. Verletzt wurde niemand. Schwere Vorwürfe zum Auftakt eines wohl wegweisenden Prozesses gegen Meta. Die Facebook- und Instagram-Mutter habe Kinder und Jugendliche abhängig gemacht und ausgenutzt, heißt es von der Staatsanwaltschaft. Mehrere US-Bundesstaaten klagen. Sie verlangen mehr Schutz sowie eine Strafzahlung von rund 200 Milliarden Dollar.
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12: Ja, der Tag hatte gerade erst begonnen. Schönen Vormittag wünsche ich. Und trotzdem können wir uns jetzt mal eine kleine Pause gönnen mit dem Besten aus unserer Hall of Fame. Also wieder mal 9 Stücke habe ich rausgesucht aus Ihren Top 100, die Sie gewählt haben. 9 musikalische Auszeiten, wenn Sie so wollen. Große Gefühle, Puccini, La Bohème, Rinaldo Ahn mit dem eleganten Acloris. Josef Haydn lässt mit Le Matin musikalisch so ein bisschen die Sonne nochmal aufgehen für uns. Und dann schauen wir noch ein bisschen nach oben weiterhin mit Claude Debussy, mit dem Clair de Lune. Also sozusagen Mondlicht jetzt mitten am Vormittag.
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12: Schönen Vormittag und heute können wir ja mal gemeinsam mit der Natur so ein bisschen aufatmen nach all der Hitze, Trockenheit. Endlich teilweise zumindest Regen im Klassikradioland. Heute wohl der kühlste Tag der Woche. Und ich finde, man kann schon spüren, wie Gärten, Wiesen, Wälder gerade so ein bisschen durchatmen. Und das bisschen grauer Himmel, das nehmen wir auch gerne in Kauf. Falls Sie auch ein bisschen Entspannung brauchen, dafür haben wir unsere Hall of Fame, die Top 100, die Sie gewählt haben. Jetzt mit Robert Schumanns Träumerei, Mozarts Hornkonzert. Ich habe die Morgenstimmung von Edvard Grieg. Und als erstes eine Melodie, die sofort hängen bleibt, nämlich Ronald Bench und seine wunderschöne Elisabeth-Serenade.
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Ragnar Schirmer spielt Schumanns wunderbare Träumerei. Und damit schließen wir unsere Hall of Fame an diesem Mittwochvormittag. Aber nur für heute. Morgen gibt es dann wieder frische Ware aus Ihren Top 100, die Sie ja gewählt haben in unsere Hall of Fame. Und gleich hören Sie bei uns das Neueste aus der Klassikradio-Nachrichtenredaktion. Unter anderem, ja, warum es schon wieder zu Problemen am Münchner Flughafen gekommen ist. Aber davor habe ich einen Streaming-Hit für die Ohren, nämlich Wolf Hall. Die vielfach ausgezeichnete BBC-Serie erzählt nämlich den Aufstieg von Thomas Cromwell am Hof Heinrich des VIII. Und die Musik, die stammt von Debbie Wiseman, die dafür, ja, kann man sagen, ein ganzes Klangbild der Tudor-Zeit damit geschaffen hat. Hören Sie selbst.

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13: Im Studio Fabian Hoffmann. Guten Tag. Mieter sollen Wohnungen leichter gegen Hitze schützen können. Musiala bricht erneut auf dem Platz zusammen. Bundesjustizministerin Hubig will Änderungen beim Hitzeschutz und dabei auch ans Mietrecht ran. Mieter sollen es künftig leichter haben, ihre Wohnungen mit Klimaanlagen oder Sonnenblenden auszustatten, sagte sie der Rheinischen Post. Aktuell sind solche baulichen Veränderungen oft kompliziert. Hubig will deshalb klare Regeln für Mieter und Vermieter schaffen. Hitzeschutz sei auch eine Frage der sozialen Gerechtigkeit, sagt sie. Die Kontrollen an den deutschen Grenzen sollen über den September hinaus um ein weiteres halbes Jahr verlängert werden. Das hat Bundesinnenminister Dobrindt jetzt der EU gemeldet. Die kann noch widersprechen. Binnengrenzkontrollen sind in der EU als vorübergehendes und letztes Mittel gedacht. Erneuter Schreckmoment um Bayern-Star Jamal Musiala. Beim Testspiel gegen Heidenheim ist der 23-Jährige wieder zusammengebrochen. Musiala spricht von neurologischen Problemen mit kurzen Phasen der Abwesenheit. Das sei gut behandelbar. Bereits am Samstag im Test gegen Leipzig hatte der Nationalspieler einen Schwächeanfall.
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0: Die Serenity Youth war das von Haydnwood hier bei Klassik Radio. Ein Hoch auf die Kartoffel heute, an diesem Mittwoch, dem 19. August. Heute ist nämlich Tag der Kartoffel und da haben wir schon viele Beiträge bekommen von Ihnen, den Hörerinnen und Hörern von Klassik Radio. Und wir haben jede Menge gehört rund um die Kartoffel, schöne Anekdoten. Und Klassik Radio-Hörerin Frederik Bölke, Sie haben sie auch eine sehr schöne Geschichte.
1: Meine Schwiegermutter kam nach dem Zweiten Weltkrieg aus Berlin als Hebamme in die Uckermark. Sie hat mit ihrer Schwiegermutter gemeinsam gekocht und wurde aufgefordert, Mädel, geh mal in den Keller und hol Nudeln. Sie ging los und kam nach einiger Zeit traurig zurück und sagte, ich habe überall gesucht und keine Nudeln gefunden. Da sagte die Schwiegermutter, oh je, der ganze Keller liegt voll Nudeln, denn die Kartoffel wird in der Uckermark auch Nudel genannt.
0: Siehste mal, habe ich ja wieder was dazugelernt. Also Obacht, wenn Sie zum Nudelholen geschickt werden. Also immer her mit den Kartoffelgeschichten. Gerne WhatsApp-Sprachnachricht weiterhin an die 0173 300 300 und die 3. Und das ist Adiemus von Carl Jenkins.

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7: Schon mal was von einem Fairphone gehört? Also der Name verrät schon so ein bisschen, ein Smartphone, das möglichst fair produziert ist, aber vor allem nicht fürs schnelle Wegwerfen konstruiert ist. Also ich schlag mal vor, wir schauen da mal genauer hin. Machen wir nach Johann Franz Xaver Starkel und nach der sechsten Legende von Antonín Dvořák.
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erste Sinfonie von Johann Franz Xaver Stakel war das, daraus der dritte Satz hier bei Klassik Radio. Wie lange haben Sie eigentlich Ihr Smartphone mittlerweile? 2 Jahre, 3 Jahre? Und dann kommt irgendwann mal ja der Moment, Akku schwächelt, Display kaputt und häufig heißt die Lösung dann, ja, Neues muss her. Und genau dagegen arbeitet Fairphone. Kennen Sie Fairphone? Also die Idee, ganz einfach, ein Smartphone soll eben nicht zum Wegwerfprodukt werden. Bauteile sollen sich da zum Austauschen eignen, reparieren lassen. Gleichzeitig wird bei der Leistung nachgelegt. Fairphone hat offenbar verstanden, Nachhaltigkeit allein reicht nicht. Ein Handy muss im Alltag eben auch dann richtig funktionieren. Und ich finde, dahinter steckt wirklich ein schöner Gedanke. Vielleicht ist das modernste Smartphone irgendwann nicht mehr das, das jedes Jahr immer wieder aufs Neue erscheint, sondern das, was wir möglichst lange behalten können. Und das ist der Walzer Nummer 19 hier bei Klassikradio von Chopin.

große Morricone war das mit Mission Gabriels Oboe. Beste Filmmusik hier bei Klassik Radio. Und das wäre vielleicht mal ein Urlaubstipp in Estland. Da gibt es Bootsfahrten zu Robben. Ja, und damit die neugierigen Tiere wirklich vorbeischauen, wird ihnen auf dem Weg, auf dem Wasser klassische Musik vorgespielt. Forscher erklären das ganz einfach. Klassik ist für Robben so ein völlig ungewohnter Klang in ihrer natürlichen Umgebung. Und genau das macht sie dann neugierig und sie schwimmen dann heran und schauen nach, was da eigentlich los ist. Und wir reden hier nicht von kleinen Zuhörern, nee, eine ausgewachsene Robbe kann ja über 2 Meter lang werden und 300 Kilogramm schwer werden. Also, falls wir irgendwann mal unsere Quoten ausweifen würden, wissen wir Bescheid. In der Ostsee, da wartet eine ziemlich wichtige Zielgruppe auf uns. Offenbar gilt auch unter Wasser. Klassik zieht ganz einfach. Und das ist die Klassik von Ray Vaughan Williams, Fantasie und Greensleeves und dann haben wir Bach.

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14: Wir sind noch mitten in den Sommerferien. Die einen sind schon zurückgekommen, die anderen, die packen vielleicht jetzt den Koffer und denken und fragen sich, wo könnte es noch hingehen? Also ich hätte da einen musikalischen Reisetipp für Sie. Wir fahren mit einem berühmten Engländer ins bayerische Oberland. Es geht Richtung Garmisch-Partenkirchen. Wie gesagt, musikalisch machen wir nach Mozart und der Streichersuite von Arcangelo Corelli.
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wunderschön, das Klarinettenkonzert, der dritte Satz von Mozart. Manchmal muss ein Engländer erst nach Bayern kommen, um musikalisch richtig in Urlaubsstimmung zu geraten, habe ich das Gefühl. Edward Elgar verbrachte ja mit seiner Frau Alice regelmäßig die Sommerfrische in Garmisch und offenbar hat es den beiden da sehr gut gefallen. Berge, saftige Wiesen, Volkslieder und eben die bayerische Lebensart. Edward machte daraus, ja, Bavarian Highlights, also 6 Stücke und jedes bekam sogar einen bayerischen Ort zugeordnet, also Murnau, Bamberg, Hammersbach und so weiter. Und Elgar studierte offenbar nicht nur die Musik, sondern auch Bayern. Also in seinem Tagebuch philosophiert er darüber, warum man in Bayern vielleicht gar keinen großen Reichtum brauche. Lebensfreude, hat er geschrieben, bekomme man schließlich auch durch eine ausreichende Menge Bier, wobei die notwendige Menge natürlich individuell verschieden sei. Na, da merkt man, der Mann, der hat Bayern wirklich erforscht. Und er nahm ja dann dieses Lebensgefühl eben wieder mit in seine Heimat nach England und machte eben seine eigene Musik daraus. Zum Beispiel auch

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0: Herr der Ringe. Das war Filmmusik von Howard Shaw hier bei Klassik Radio. Die Kartoffelernte in diesem Jahr, die fällt ja leider ein bisschen mager aus, wegen der Hitze, wissen wir. Umso mehr haben wir die Kartoffel heute hochleben lassen. Heute ist Tag der Kartoffel und wir wollen es von Ihnen wissen. Kennen Sie Kurioses über die Kartoffel? Haben Sie ein besonderes Rezept, eine Geschichte oder vielleicht sogar einen Kartoffelgeheimtipp? Hallo, Thomas Orner hier.
1: Ja, hallo, hier ist die Jenny aus Berlin-Steglitz. Vielen Dank für den Hinweis, dass heute der Tag der Kartoffel ist. Das erinnert mich an meine Kindheit. Wir haben früher aus Kartoffeln kleine Stempel geschnitzt und damit lustige Bilder hergestellt. Und das werde ich heute Nachmittag direkt mit meiner kleinen Tochter nochmal nachinszenieren. Also herzlichen Dank dafür und Kartoffelstempel kommen bei mir heute auf den Tisch.
0: Ja, kann ich mich auch noch gut dran erinnern. Schön, dass wir Sie inspiriert haben. Viel Spaß mit Ihrer Tochter. Ja, und Sie können uns weiterhin eine Sprach-WhatsApp in Sachen Kartoffel schicken. 0173 300 300 und die 3. Wir feiern die tolle Knolle. Und jetzt habe ich für Sie Donizetti mit dem Una Furtiva Lagrima und davor Andante Festivo von Jean Sibelius.

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10: Kurz nach 11:30 und ich habe da mal eine Frage, bei der man ja kulinarisch wie musikalisch kurz stolpert. Hamburger und klassische Musik, passt das zusammen? Es gibt tatsächlich einen Ort, an dem diese Kombination erstaunlich gut funktioniert. Wo? Das erfahren wir nach Melanie Muni und Johann Friedrich Fasch. Hier kommt seine Ouvertüren-Suite.
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Nie war das mit der Suite en Forme der Walz, der erste Satz. Wenn ich an McDonald's denke, woran denken wir? Natürlich an Cheeseburger, an Pommes, Milchshake, Ketchup, aber an Mozart oder Beethoven eher nicht. Aber im englischen Chesterfield, da hat man das jetzt ausprobiert. Eine Filiale war da immer wieder Treffpunkt größerer Jugendgruppen und es kam immer wieder zu Streit, Auseinandersetzung, Bedrohung, Sachbeschädigung und so weiter. Also Dinge, die man nicht haben möchte. Und dann änderte man bei diesem McDonald's-Laden die musikalische Begleitung. Klassische Musik statt üblicher Beschallung. Und nach Angaben der örtlichen Polizei hat sich die Situation jetzt deutlich beruhigt. Ob jetzt ausgerechnet Mozart allein für die besseren Manieren sorgt, das lässt sich natürlich jetzt an dieser Stelle hier bei Klassikradio nicht beweisen. Aber ich mag trotzdem diesen Gedanken. Vielleicht ist klassische Musik manchmal eben mehr als Unterhaltung. Sie verändert Atmosphäre und friedliche Atmosphäre verändert möglicherweise auch uns. Also Klassik beruhigt, sogar dort, ja, wo die Hamburger zu Hause sind. Und wir beruhigen jetzt auch. Und das mit Beethoven. Hier ist seine Romanze für Violine.

Gleich wird 12 hier bei Klassik Radio und damit beginnt hier in vielen Büros wieder die vielleicht wichtigste Verhandlung des Tages. Kommst du mit zum Essen? Jeden Tag dasselbe Ritual. Die Kollegen ziehen gemeinsam in die Kantine, die kennen wir, zum Italiener oder holen sich gemeinsam was. Aber was, wenn man heute mal alleine essen möchte? Also eine Runde alleine spazieren oder 30 Minuten ganz einfach nur für sich sein möchte? Ist man dann gleich ein schlechter Kollege? Es gibt da so einen Knigge-Experten, der sagt, nein, es gibt keine gesellschaftliche Pflicht zum gemeinsamen Mittagessen, aber hin und wieder zusammen Pause zu machen, ist durchaus sinnvoll, denn genau diese informellen Momente können ja das Miteinander und die Zusammenarbeit so ein bisschen stärken. Und ich finde, die Mischung macht's da. Mal gemeinsam lachen und essen, mal alleine den Kopf so ein bisschen in der Mittagspause frei bekommen. Beides kann dann eine ziemlich gute Mittagspause sein. Und danach, dann können sich alle wieder auf eines einigen, zum Beispiel Klassikradio bei der Arbeit einzuschalten. Jetzt übernimmt mein Kollege Stefan Ibelshäuser mit ihren Musikwünschen und ich wünsche Ihnen einen wunderschönen Tag und wir können uns morgen wieder hören, dann pünktlich ab 7, natürlich hier bei Klassikradio.

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16: Das ist Ihre Stunde von 12 bis 1 und ich bin verdammt stolz auf Klassikradio-Hörerin Melanie Marquardt aus Hamburg. Sie schreibt, ich habe mir einen täglichen Wecker in meinem Smartphone gestellt, als Erinnerung, weil ich Ihre Wunschmusik so toll finde. Was für eine schöne Idee. Frau Marquardt, Ihren Musikwunsch, den erfüllen wir gleich, das Harfenkonzert Nummer 6 von Georg Friedrich Händel. Nach dem persönlichen Favoriten von Andreas Hilbert aus Wien, er wünscht sich Ignaz Paderewski mit der Melodie Nummer 2. Zum Start in die Klassikradio-Wunschmusik an diesem Mittwochmittag.
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0: Uquay Essence aus dem Kung Fu Panda Score von Hans Zimmer komponiert, ist natürlich ein Stück, was mir schon immer gefallen hat. Deswegen würde ich das sehr, sehr gerne hören.
1: Das spiele ich sehr gern, Herr Albig. Was macht das Stück mit Ihnen?
0: Also das bewegt mich sehr arg und ich finde, es ist ein sehr friedliches Stück, was inneren Frieden in mir auslöst.
1: Oh, wie schön. Hier ist eine Ladung innerer Frieden für das ganze Klassik-Radioland. Uquay Essence aus Kung Fu Panda von Hans Zimmer und John Powell. Hier in der Klassik-Radio-Wunschmusik von 12 bis 1.

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11: Melden Sie sich online an bei Klassik Radio mit Ihren Musikwünschen. Das hat auch Claudia Bender aus München gemacht. Sie ist Mutter von 3 Kindern und sie schreibt: Ich möchte gerne alle Eltern grüßen, die wie ich finden, dass 6 Wochen Sommerferien am Stück einfach viel zu lange sind. Bitte spielt für uns alle Nimbus von Michael Hoppe. Na, das machen wir nur allzu gern. Vorher gibt's noch den Musikwunsch von Markus Kappler aus Weimar. Er hätte so gerne Felix Mendelssohn Bartholdy mit seiner Sinfonie Nummer 5. Hier ist der herrliche 2. Satz daraus in der Klassikradio Wunschmusik.
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0: Das war die herrliche 7. Sinfonie von Ludwig van Beethoven, online gewünscht von Christiane Neustädter aus Herzogenaurach. Jeden Tag von 12 bis 1 spielen wir Ihre Musikwünsche. Wir sind schon wieder fast am Ende angekommen, aber Zeit für einen letzten Wunsch haben wir noch. Und zwar für den von Michael Gutbier. Herr Gutbier, was darf ich für Sie spielen?
1: Ich wünsche mir das Largo aus der Sinfonie aus der Neuen Welt von Antonín Dvořák.
0: Oh ja, wunderschön. Warum soll es genau dieses Stück sein?
1: Weil das erste klassische Stück war, was ich geschenkt bekommen habe und mit dem ich auseinandergesetzt habe. Im Alter von 16 Jahren habe ich eine Schallplatte, eine LP bekommen von meinem damaligen Leichtathletiktrainer. Und ja, das hat mich zur Klasse geführt.
0: Und hat sie nie wieder losgelassen. Wie schön. Da hat der Leichtathletiktrainer kurzerhand auch noch für eine musikalische Klassikprägung gesorgt. Herr Gutbier, viel Spaß jetzt. Hier ist das Largo aus der Neuen Welt von Antonín Dvořák. Und wir hören uns morgen wieder zu einer neuen Ausgabe der Klassikradio Wunschmusik von 12 bis 1. Mein Name ist Stefan Ibelshäuser.

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11: Ja, wir sind in den Wochen der Schätze, der Gewinne, Lotto und Co. Und ein ganz besonderer Goldschatz, vielleicht haben Sie es auch mitbekommen, der ist ja jetzt in Belgien entdeckt worden. Und welche angeblichen, sehr witzigen Besitzer sich jetzt wirklich melden, das ist einfach unfassbar. Die ganze Geschichte gibt's in gut 8 Minuten. Und jetzt die musikalischen Goldschätze hier bei uns bei Klassikradio. Unter anderem mit Ludovico Einaudi, Georg Friedrich Händel und Camille Saint-Saëns.
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wunderschöne Klassik für diesen Mittwochmittag. 9:09 haben wir es. Hier ist Klassikradio mit den drei Tänzen aus der Oper Oreste und die Musik von Georg Friedrich Händel. Wir sind in der Woche der Gewinne. Der Lotto-Jackpot mit 50 Millionen Euro ist geknackt worden in Belgien. Vielleicht haben Sie es mitbekommen. Da hat ja jetzt ein junger Arbeiter auf einer Baustelle 49 Goldbarren und mehrere tausend Münzen entdeckt. Der Schatz, rund 9 Millionen Euro wert, der war offenbar vor Jahrzehnten in die Wand einer ehemaligen Brauerei eingemauert worden. Ja, und das war weltweit natürlich ein Sensationsfund. Und die angeblichen Besitzer und Besitzerinnen, die melden sich jetzt natürlich. Sind auch sehr, sehr kreativ bei der Polizei. Da gehen nämlich Meldungen ein von angeblichen Enkeln, die sich jetzt auf einmal daran erinnern, dass der Opa irgendwann so vor 60 Jahren den Schatz versteckt haben soll. Bis zu den Meldungen aus dem Jenseits. Ja, jemand erinnerte sich aus seinem früheren Leben daran, irgendwo Gold versteckt zu haben, wusste aber nicht mehr genau wo, und jetzt hat er die Eingebung bekommen, dass es genau der Schatz ist. Also es ist eine lustige Geschichte. Wir haben Goldschatzklänge für Sie die ganze Zeit. Also jedes Stück ist ein wunderbares Fundstück, und mit ihm geht es auch weiter, mit dem großartigen Ludovico Einaudi. Italienische Klänge jetzt für Ihren Mittag. Stella del Mattino.

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Klassikradio am Mittwochmittag. Ronald Binge war das und The Watermill um 13 Uhr gleich 18 Minuten. Ja, viel Erfolg wünsche ich Ihnen bei den Nachmittagsarbeiten, die vielleicht noch auf der großen To-Do-Liste stehen. Aber jetzt heißt es erstmal entspannen. Hoffentlich haben Sie schon die Mittagspause genossen oder sind gerade mittendrin. Dann haben wir noch einen Genussmoment obendrauf. 4 Minuten gibt es jetzt wunderschöne Klänge von Francesco Sartori im Original. Conte Partiro, aber natürlich kennen wir es mit Andrea Bocelli und Sarah Brightman gesungen. Das wunderschöne Time to Say Goodbye.

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9: Ja, schönen Mittag wünsche ich Ihnen. Und es ist der Mittwoch, an dem der Suchbegriff A380 besonders beliebt ist im Internet. Es geht natürlich um die Flugzeugpanne am Münchner Flughafen. Das war ja schon die zweite innerhalb von nur 2 Tagen. Und der ein oder andere bekommt ein bestimmt mulmiges Gefühl so vor dem Urlaub. Die Frage der Fragen, wie sicher sind die Flugreisen? Wir klären auf in 5 Minuten nach Musik von Stammitz. Und hier ist Leo Delib.
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0: Hier ist Klassikradio am Mittwochnachmittag und schöne Grüße an alle, die vielleicht noch im Urlaubsmodus sind und auch demnächst in den Urlaub fahren. Und einige sind ja noch mit dem Flieger unterwegs, ja, aber die Meldungen aus München, da hat der ein oder andere bestimmt ein mulmiges Gefühl, kann ich absolut verstehen. Ein A380 der Lufthansa, der hat bei der Landung am Montagabend zu früh aufgesetzt. Verletzt wurde Gott sei Dank niemand, aber die Landebahnbeleuchtung, die wurde beschädigt. Und nur zwei Tage vorher, da gab es ja auch schon einen Zwischenfall mit einem Dreamliner von Vietnam Airlines. Da hatte der Flieger nicht stark genug beschleunigt und deshalb ist der Dreamliner erst weit hinter der Startbahn in die Luft abgehoben. Tja, das trägt jetzt nicht gerade zur Beruhigung bei, vor allem auch für all diejenigen, die jetzt nicht so gerne mit dem Flieger unterwegs sind, aber halt ans Ziel nur mit dem Flieger kommen. Kollege Stefan Ebelshäuser ist auch bald unterwegs. Du kannst aber Entwarnung geben, oder?
1: Definitiv. Fliegen im Linienverkehr ist statistisch gesehen das sicherste Verkehrsmittel der Welt. Das Unfallrisiko bei einem Flugzeug ist im Vergleich zu Auto-, Fahrrad- oder Fußgängerverkehr um ein Vielfaches geringer. Gründe für die hohe Sicherheit sind strenge Regeln. Es gibt weltweit einheitliche Vorschriften für Wartung, Technik und den Ablauf an Bord. Die Piloten, die durchlaufen jahrelange Schulungen und trainieren regelmäßig im Simulator. Und es gibt doppelte Systeme für unsere Sicherheit. Wichtige Bauteile und Bordsysteme sind mehrfach vorhanden, um selbst Ausfälle ausgleichen zu können.
0: Okay, Stefan, für dich geht's bald in den Urlaub. Bist du sicher? Hast du Angst oder bist du völlig entspannt?
1: Ich bin wirklich entspannt. Okay. Ich vertraue darauf.
0: Okay, also mir geht's ähnlich so. Im September ist es bei mir soweit und ich freue mich aufs Fliegen. Ich liebe ja Fliegen. Ja.

große Filmklänge vom genialen Meister, natürlich von Mr. John Williams. Das war, die Dino-Fans haben es erkannt oder auch die Filmfans natürlich, das Thema aus Jurassic Park hier bei uns bei Klassikradio. Schönen Mittwoch wünsche ich Ihnen, ja, an dem es in vielen Regionen wieder sehr, sehr heiß ist. Temperaturen so um die 36 Grad und im Norden ist es ja fast schon eher so ein bisschen herbstlich. Sie können mir gerne mal so einen kurzen Wettercheck geben via Sprachnachricht an die 0173 300 300 und die 3. Und hier ist Giovanni Benedetto Platti und sein Concerto Grosso Nummer 10.

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14: Ja, schönen Mittag wünsche ich Ihnen, einen schönen Nachmittag, eigentlich schon um kurz nach zwei. Haben Sie schon mal was von Tilly Norwood gehört? Ein neues Instagram-Model, das derzeit durch die Decke geht, aber naja, mit einem gewaltigen Haken. Das ist nämlich eine KI. Darüber sprechen wir in gut 5 Minuten nach echten Menschen. Ja? Johann Christian Bach und hier ist Jean Sibelius und Finlandia.
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Das war das Oboen-Konzert in F-Dur von Johann Christian Bach. Hier bei uns bei Klassik Radio am Mittwochnachmittag. Ich weiß nicht, ob Sie es schon gesehen haben. Derzeit geht ein Video total viral auf TikTok und den sozialen Medien. Und zwar Tilly Norwood. Bisher ein Insta-Model, singt aber jetzt auch noch in ihrem aktuellen Video. Nur das Schräge daran ist, das ist eine KI. Also täuschend echt gemacht. Die Figur wurde von einer niederländischen Schauspielerin und Produzentin erschaffen. Eigentlich so ein bisschen als Parodie auf geltende Schönheitsideale. Aber diese Tilly Norwood, die scheint jetzt sehr erfolgreich zu werden. Ihre Erschafferin will sie zur nächsten Scarlett Johansson oder Natalie Portman machen. Und Ziel ist es natürlich, Produktionskosten zu sparen. Ist klar. In der Branche in Hollywood, da hat es bereits massive Kritik gegeben. Zu Recht. Denn ganz ehrlich, also da kann ich mich nur anschließen, das geht ja irgendwie gar nicht. Das ist ja zumindest auch in der Synchronsprecher-Riege geht es jetzt schon los, dass sich ja zunehmend ganz, ganz viele zusammenschließen und lautstark auf sich aufmerksam machen. Zu Recht. Also ganz ehrlich, da muss man echt gucken, dass das Bewusstsein geschärft wird. Klar, KI kann in Bereichen unterstützen, aber man muss auch mit ihr umgehen können. Und wissen Sie was? 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

0: Tschaikowskis Orchestersuite Nummer 4 war das. Ganz, ganz sanft und weich gefühlt. Ja, fast wie so ein Wolkenbett. Also stelle ich mir gerade sehr gut vor. Klar, wenn es die Meteorologen wieder sagen, ach, das geht nicht, das gibt's alles gar nicht. Aber für mich klingt die Mozartianer einfach immer sehr, sehr weich. Schönen Nachmittag, schöne Grüße an alle, die gerade so wichtige Denksportarbeiten haben. Vielleicht irgendwelche Excel-Dateien oder Excel-Tabellen auswerten müssen um 20 Minuten nach 2. Und wir haben ja vorhin kurz über das Fliegen gesprochen, über die Sicherheitsvorkehrungen eben aus aktuellem Anlass an der Flugzeugpanne am Münchner Flughafen und haben Ihre Nachrichten natürlich bekommen an die 0173 300 300 und die 3. Also Fliegen nach wie vor noch das sicherste Fortbewegungsmittel. Wie sehen Sie denn das?
1: Hallo Alexandra Berger. Ich mache so, wenn ich einmal fliege, dann nehme ich diese Route, die am meisten Starts und Landungen hat, weil das Starten und Landen ist für mich einfach das Allerallerschönste am Fliegen überhaupt. Liebe Grüße vom Zugersee, Vera.
0: Ja, die Vera vom Zugersee, schöne Grüße zurück in die Schweiz, da haben wir was gemeinsam. Ich liebe das nämlich auch. Mittlerweile, also suche ich nicht die Route danach aus, wie oft man landet und startet, das ist dann doch manchmal

so ein bisschen umständlich und die Reise dauert länger. Aber ich habe das auch früher mal gemacht. Da bin ich, glaube ich, dreimal umgestiegen. Allein nur, weil die Route einfach länger war und weil man öfter landen und starten musste. Johann Friedrich Fasch, den habe ich jetzt für Sie mit dabei, mit der Ouvertüren-Suite in D-Dur und wünsche jetzt eine gute Fahrt für alle, die im Auto unterwegs sind oder bald fliegen werden. Einen guten Flug.

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8: Ja, wir haben es kurz nach 3:30. Einen schönen Nachmittag wünsche ich Ihnen. Zeit für einen Espresso. Ja, und dazu ganz, ganz viel Power und Temperament. Und das hat er dabei. Startenor Rolando Villason bei Klassikradio. Da hat er ganz exklusiv seine eigene Radioshow. Natürlich auch heute Abend wieder ab 19 Uhr. Sprechen wir gleich mal drüber, was er an Themen Schönes dabei hat. Und er kümmert sich um Ihre Fragen. Denn Sie können ihn exklusiv fragen, was Sie immer schon mal wissen wollten. Einfach eine Sprachnachricht an die 0173 300 300 und die 3 schicken.
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0: Ich lieb's. Roberto Cacciapalli, der Joyful Song war das hier bei Klassik Radio. Das sind die New Classics, die etwas andere Klassik frischt ihren Nachmittag auf um 14 Uhr und gleich 40 Minuten. Und ja, auffrischen, gute Laune und vor allem gute Energie, die hat er wieder mit dabei ab 19 Uhr garantiert. Mein lieber Kollege Rolando Villason, seine Sendung Klassik Radio Furioso, ganz, ganz exklusiv. Nur bei uns bei Klassik Radio, da hat der große Star-Tenor seine eigene Radioshow und Sie können ihn einfach mit Fragen löchern, was Sie immer schon mal wissen wollten. Von so einem großen Star-Tenor, keine Ahnung, vielleicht was er immer vor dem Bühnenauftritt isst oder trinkt, was er immer mit, ob es einen Plan B gibt, wenn er mal einen Text vergisst oder ganz egal, einfach eine Sprachnachricht schicken an die 0173 300 300 und die 3. Und Rolando, du freust dich auch auf heute Abend.
1: Hallo, ja, wir suchen alle die wunderbaren Stücken, die ihr wird heute Abend Klassik Radio Furioso hören, liebe Zuhörerinnen und Zuhörer. Und dazu gibt es eine tolle Anekdote über eine Arie, lange Zeit Bach zugeschrieben worden ist. Und das fälschlicherweise. Also, wir treffen uns, ich hoffe, 19 Uhr. Bis dann!
0: Ja, und hier ist sein geliebter Wolfgang Amadeus Mozart mit der Sinfonie Nummer 40.

Das war das Deutsche Symphonieorchester Berlin. Gemeinsam mit Stargeiger David Garrett hat die Vokalis gespielt von Sergei Rachmaninow hier bei Klassik Radio. Übrigens, das Deutsche Symphonieorchester Berlin ist momentan auch noch in der Sommerpause von Ende Juli bis Ende August. Und da sind wir ja auch so mittendrin. Deutschland, Österreich und die Schweiz ist teilweise noch im Ferienmodus, teilweise auch im Urlaubsmodus. Und beim Thema Urlaub planen und vor allem buchen, da ist derzeit ein großer Trend zu entdecken, was natürlich auch wieder mit der KI zu tun hat. Beim Thema Kofferpacken, da gehen die Meinungen allerdings auseinander. Und da sprechen wir drüber in der nächsten Stunde mit Kollege Stefan Ibelshäuser um 10 Minuten nach 3. Und hier ist Johann Sebastian Bach und Schafe können sicher weiden.

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8: So, ganz genau, 15 Uhr und mal ganz ehrlich, Hand aufs Herz. Wer entscheidet denn bei Ihnen zu Hause, in der Familie, wohin es in den Urlaub geht? Es gibt eine ganz neue, spannende Studie dazu. Sie werden nicht draufkommen, wer bei jedem Vierten im Klassikradioland das Urlaubsland bestimmt. Ja? Die Auflösung, die gibt es in gut 7 Minuten nach Vivaldi und Felix Mendelssohn Bartholdy. Hier ist sein Lied ohne Worte Nummer 1.
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0: Schönen Nachmittag mit Klassikradio. Hier ist Alexandra Berger und die ein oder anderen genießen die Urlaubszeit oder die Vorfreude steigt, denn demnächst geht's auch bei Ihnen in den Urlaub. Und ich kann mich noch gut an früher erinnern, da wurde zu Hause immer der Familienrat einberufen, wo es dann als nächstes hinging und dann ist man auch ins Reisebüro gegangen. Also ich bin so ein bisschen oldschool, ich mache das heutzutage tatsächlich noch. Aber, Kollege Stefan Ibelshäuser, es gibt eine neue repräsentative Studie zur Reiseplanung im Klassikradioland. Erzähl.
1: Ganz genau. Heute wird auf künstliche Intelligenz gesetzt. Egal ob Reiseziel, Restaurant oder perfekte Urlaubsfotos, für immer mehr Urlauber wird die KI zum digitalen Reisebegleiter. Knapp jeder Vierte hat sich bei der Wahl seines Reiseziels von KI inspirieren lassen. Auch bei der Reiseplanung hilft die Technik. Jeder Fünfte nutzt sie, um nach Unterkünften oder Flug- und Bahntickets zu suchen.
0: Das Vertrauen in die Zuverlässigkeit der KI ist offenbar grenzlos.
1: Nee. Beim Kofferpacken, da hört der Spaß auf. Okay. Nur 6% lassen sich von einer KI eine Packliste erstellen. Und wenn es um Reisehinweise, Impfempfehlungen oder kulturelle Besonderheiten im Urlaubsland geht, dann wollen die Menschen im Klassikradioland seriöse Informationen. Gerade mal 5% verlassen sich hier auf die künstliche Intelligenz.
0: Naja, okay, ob man sie mag oder nicht, die KI ist längst in unserem Leben angekommen. Was halten Sie denn von dieser Art der Urlaubsplanung? Verraten Sie es mir gerne mal per WhatsApp-Sprachnachricht an die 0173 300 300 und die 3. So, wir mögen es aber immer noch handgemacht und das ist auch richtig so. Hier ist das London Philharmonic Orchestra und spielt Into the Morning von New Classic Star Daniel Fischer.

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0: Percy Grainger's Irish Tune from Canterbury. Hier bei Classic Radio 18 Minuten nach 3 haben wir es. Schönen Nachmittag wünsche ich Ihnen. Und wir haben gerade mit Kollege Stefan Ibelshäuser drüber gesprochen. Denn egal ob Reiseziel oder Restaurant, perfekte Urlaubsfotos, für immer mehr wird die KI zum digitalen Reisebegleiter. Mich hat natürlich interessiert, wie das bei Ihnen denn so ist im Classic Radio Land. Ihre Erfahrung gerne per Sprachnachricht an die 0173 300 300 und die 3. Und Benno Brachthäuser, der hat sich gerade gemeldet.
1: Hallo, liebes Team vom Classic Radio. Ich habe die künstliche Intelligenz eingesetzt, um meinen Urlaub in Rom zu planen. Ich hatte mir die wichtigsten Sehenswürdigkeiten selber schon rausgesucht und habe dann die Urlaubswoche, die ich vor Ort mit meiner Frau verbracht habe, durch die KI vervollständigen lassen, bis hin, dass sie auch die öffentlichen Verkehrsmittel rausgesucht hat mit den passenden Stationen und mit den Abfahrtzeiten, sodass wir wunderbar danach jeden Tag hervorragende Besuche machen konnten bei allen Sehenswürdigkeiten in und um Rom.
0: Ja, das ist doch eine schöne Geschichte. Vielen Dank für Ihre Geschichte. Also KI, ja oder nein, bei der Urlaubsplanung. Mich interessieren Ihre Geschichten. Einfach per Sprachnachricht an die 0173 300 300 und die 3.

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11: Ja, jeder kennt's, sie sind unterwegs zum Einkaufen, brauchen vielleicht nur so 2-3 Sachen noch und packen dann alles schnell in die Tasche, um es natürlich ein paar Minuten später aufs Band zum Bezahlen zu legen. Aber genau das ist jetzt einer Kundin aus Hamburg also echt zum Verhängnis geworden. Die ganze Story habe ich in gut 8 Minuten für Sie. Und hier ist Giacomo Puccini und Stelvi Manina aus der Oper La Bohème.
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Joseph Haydn, das war die Sinfonie Nummer 31 in D-Dur, der dritte Satz hier bei Klassik Radio. 15.40 Uhr haben wir es, schönen Nachmittag und schöne Grüße an alle, die vielleicht gerade auf dem Weg zum Einkaufen sind. Und ganz ehrlich, bei dieser Geschichte bin ich hellhörig geworden, denn ich mache das auch immer so. Und zwar, wenn ich abends nach der Sendung noch ganz kurz zum Einkaufen gehe, noch ein, zwei, drei Sachen so einkaufe, in meine Handtasche einfach schnell verstaue und dann natürlich aufs Band lege zum Bezahlen, ja, das werde ich künftig anders machen, denn nach dieser Geschichte in Hamburg, da wird es einem auch ganz anders. Also eine Kundin hat es ähnlich gemacht, hat in einem Supermarkt eingekauft, die Sachen in die Tasche getan, wollte sie anschließend aufs Band legen zum Zahlen, als sie dann von dem Mitarbeiter richtig schroff zusammengefaltet wurde mit den Worten, sie müsse sich schließlich einen Korb nehmen, denn die Sachen müssen sichtbar im Korb sein, sonst klaut sie ja. Das hat dann so weit geführt, dass die Kundin fast wie so eine Verbrecherin behandelt worden ist. Da ist eine Riesendiskussion daraus entstanden und Fakt ist natürlich, klar, bevor der Einkauf an der Kasse bezahlt ist, gilt er als Eigentum des Supermarktes. Das Verstauen von Einkäufen in privaten Taschen, das kann als Diebstahl gewertet werden. Die Verbraucherschützer raten deshalb auch dazu, also möglichst auf jeden Fall einen Einkaufswagen oder einen Korb zu nehmen, wo das gut sichtbar ist. Entscheidend ist aber natürlich auch am Ende der Vorsatz. Ein Diebstahl liegt rechtlich erst dann vor, wenn die Ware bewusst nicht gescannt oder absichtlich nicht bezahlt wurde. Also ich werde das nächste Mal auf jeden Fall den Einkaufskorb nehmen, inklusive heute Abend gleich.

Louis Spackerloffs Il Postino, der Postmann aus dem Film, die Filmmusik daraus. Und das war quasi der inoffizielle Soundtrack für alle Postboten oder auch Paketfahrer und Co. Falls es gerade klingelt oder Sie noch auf etwas warten, können Sie heute auch einfach mal ein großes Dankeschön an die Paketfahrer aussenden. Sofern Sie ihn denn antreffen, denn oftmals ist es ja so, es wird geklingelt und dann kann man den Paketboten ja irgendwie gar nicht mehr sehen. Klassikradio an diesem Mittwochnachmittag, 15 Uhr gleich 52, haben wir es einen schönen Nachmittag, bald vielleicht der Feierabend bei Ihnen um 16 Uhr. Bis dahin, feinste Klänge gleich von Gabriel Fauré, Sicilienne, und hier ist Georg Philipp Telemann.

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9: Im Studio Silas Quering, guten Tag. Merz verurteilt Ben-Gvirs Äußerungen. Weitere Festnahme nach Nord Stream-Anschlag. Die Äußerungen von Israels Sicherheitsminister Ben-Gvir sorgen in Deutschland immer mehr für Entsetzen. Kanzler Merz verurteilte die Aussagen des rechtsradikalen Politikers scharf. Ein Regierungssprecher nannte dessen Appelle menschenverachtend und nicht hinnehmbar. Ben-Gvir hatte systematische Tötungen von Palästinensern in Gaza gefordert. Grünen-Chefin Brandner verlangt ein Einreiseverbot. Vizekanzler Klingbeil fordert EU-Sanktionen. Mit diesem Thema wollen sich die EU-Außenminister demnächst auch befassen. Knapp 4 Jahre nach dem Anschlag auf die Nord Stream Pipelines gibt es eine zweite Festnahme. In Kroatien wurde ein ukrainischer Taucher festgenommen. Er soll mit anderen die Gaspipeline gesprengt haben. Unklar ist immer noch, wer die Sabotageaktion in Auftrag gegeben hat. Bundesjustizministerin Hubich bringt Änderungen im Mietrecht für besseren Hitzeschutz ins Gespräch. Der Rheinischen Post sagte sie, Mieter sollen es künftig leichter haben, Klimaanlagen oder Sonnenblenden einzubauen. Dafür brauche es klare und praktikable Regeln, so Hubich.
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10: Ganz, ganz viel Musik nonstop für zum Beispiel lange Autofahrten zum nächsten Termin oder im Homeoffice, um noch konzentrierter die letzten Arbeiten des Tages zu erledigen, leisten Ihnen gleich Sergej Rachmaninow Gesellschaft. Antonio Vivaldi, Wolfgang Amadeus Mozart darf nicht fehlen und den Anfang macht Edvard Grieg. Grüße aus dem hohen Norden. Aus der Pergünsuite von ihm, Solveigs Lied.

Und das waren sie wieder, die Top 4 um 4 aus den 100 schönsten Melodien der Klassik aus den Top 100. Der Hall of Fame von Ihnen natürlich gewählt. Und die extra lange Musikstrecke gibt es morgen wieder zur gleichen Uhrzeit um kurz nach 16 Uhr. Antonio Vivaldi war das unverkennbar, natürlich sein Frühling aus den vier Jahreszeiten. Und ich habe jetzt einen anderen Vivaldi für Sie. Der hat aber mit Antonio Vivaldi nicht im Entferntesten was zu tun. Auch nicht irgendwie über 3000 Ecken verwandt zum großen Meister. Nee, Paolo Vivaldi. Er ist zuständig für die etwas andere Klassik, für die New Classics und komponiert wundervolle Werke wie Trailblazing. Habe ich jetzt für Sie dabei aus Mountain Landscapes.

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15: So, kurz nach 16:30, vielleicht Ihre inoffizielle oder auch offizielle Feierabendzeit, vielleicht noch die Restarbeiten machen, Laptop runterfahren, zusammenklappen und alles zusammenräumen und dann heißt es genießen. Und wir sind jetzt schon da mit dabei mit wundervoller Klassik und Anthony Hopkins, der hat sich jetzt nämlich seinen Traum erfüllt. Mit über 80 Jahren wird er jetzt am Freitag sein erstes Album veröffentlichen und daraus hören wir gleich die wunderschöne Single Breaking Road nach gut 5 Minuten. Und hier ist Robert Fuchs.
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Die Wassermusik-Suite Nummer 2 von Georg Friedrich Händel war das hier bei Klassikradio. 16.38 Uhr, der Rush-Hour-Verkehr beginnt so langsam und am besten bleiben Sie entspannt, wenn Sie Klassikradio laut aufdrehen, können vielleicht auch mal die Fenster runter machen, sollten Sie an der roten Ampel stehen. Die Nachbarn, also im Auto, die werden sich drüber freuen, denn ich habe jetzt einen Hollywood-Star für Sie, der sich mit über 80 Jahren seinen Traum erfüllt hat. Die Rede ist von Sir Anthony Hopkins, denn er wird jetzt am Freitag sein Solo-Album herausbringen. 1947 heißt das die Suite für Solo, Klavier und Orchester. Und daraus hören wir jetzt ganz neu hier bei uns bei Klassikradio das wunderschöne Brecon Road.

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Guten Nachmittag mit Klassikradio und Franz Schubert, Zwischenaktmusik Nummer 3 aus Rosamunde. 16.52 Uhr haben wir es gleich. Einige Kolleginnen und Kollegen, ja, winken hier schon ins Studio oder durchs Studiofenster. Ich winke mal freundlich zurück. Da geht es schon in den Feierabend. Bei mir dauert es noch ein bisschen. Wünsche Ihnen aber auf jeden Fall schon mal einen schönen Feierabend. Genießen Sie es. Alle, die unterwegs sind, sich durch den Rush-Hour-Verkehr kämpfen, machen Sie es mit Klassikradio. Da kommen Sie entspannter durch. Und die passenden Klänge hoch zu Ross, wenn man so möchte, habe ich gleich dabei aus einer genialen Serie, aus der Serie Yellowstone. Da hat Brian Tyler die Filmmusik dafür geschrieben, besser gesagt den Serien-Soundtrack. Den habe ich mit dabei um kurz vor 5. Und hier ist der Tanz der Rohrflöten aus dem Nussknacker-Ballett von Tschaikowski.

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11: Im Studio Silas Quering, guten Tag. Weitere Festnahme nach Nord Stream-Anschlag. Monschau hebt Evakuierung auf. In Sachen Nord Stream-Anschlag gibt es eine weitere Festnahme. In Kroatien haben Ermittler einen ukrainischen Taucher aufgespürt. Er soll gemeinsam mit mehreren anderen vor knapp 4 Jahren die Gaspipeline von Russland nach Deutschland gesprengt haben. Vor einem Jahr war schon der mutmaßliche Anführer geschnappt worden. Gegen ihn startet demnächst in Hamburg der Prozess. Unklar ist immer noch, wer die Sabotageaktion in Auftrag gegeben hat. Leichtes Aufatmen an der deutsch-belgischen Grenze. Die Evakuierungen mehrerer Straßenzüge in Monschau in NRW sind aufgehoben worden. Die Bewohner dürfen zurück nach Hause. Der Waldbrand in Belgien ist laut Behörden unter Kontrolle. Entwarnung gibt es aber noch nicht. Mehrere Brandherde sind wieder aufgeflammt. Auch Kanzler Merz hat die Äußerungen von Israels Sicherheitsminister Ben-Gvir scharf verurteilt. Dessen menschenverachtende Appelle zu gezielten Tötungen von Palästinensern seien nicht hinnehmbar, so ein Regierungssprecher. Grünen-Chefin Brandner hatte ein Einreiseverbot gegen den rechtsradikalen Politiker gefordert.
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12: Ja, um kurz nach 5, einen schönen Nachmittag wünsche ich Ihnen. Johann Friedrich Fasch, der wartet gleich. Außerdem natürlich mein Entschleuniger des Tages. Ein Musikstück, mit dem Sie weite tanken können, das wundervoll zum Entschleunigen eigentlich gemacht ist. Und das in diesem Fall heute auch ganz, ganz viel Italien mit dabei hat. Also so ein bisschen Urlaubsfeeling to go. Mehr dazu in gut 5 Minuten. Und hier ist das Blumenduett aus der Oper Lakmé von Leo Delib, die Musik.
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0: Das war die Ouvertüren-Suite in D-Moll von Johann Friedrich Fasch hier bei Klassikradio um ganz genau 5:11. Und jeden Tag so um diese Uhrzeit gibt es ein Musikstück, das für endlose Weite steht. Ein Wellnessurlaub so für zwischendurch ist und wenn es gerade viel um sie herum ist, ach, da lässt sich alles mal kurz von alleine sortieren. Bei dem heutigen Titel, da bin ich immer noch total fasziniert von der Geschichte zu diesem Stück. Und zwar vom großartigen italienischen Musiker Lucio Dalla, der dieses Werk nämlich während seines Aufenthalts in Sorrent damals geschrieben hat und als er in genau dem Hotelzimmer übernachtet hat, in dem der legendäre Tenor Enrico Caruso kurz vor seinem Tod gelebt hat, war das eigentlich Muße genug und Inspiration genug und ich würde auch noch sagen Gänsehaut genug. Also ich kriege auf jeden Fall immer Gänsehaut, ich weiß, dass es jetzt auch gleich wieder passieren wird.
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0: Caruso von Lucio Dalla in der Version fürs Cello und präsentiert natürlich vom großartigen Cellisten Hauser.

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10: Hola, hola, hola, hallihallo, liebe Zuhörerinnen und Zuhörer, herzlich willkommen Mitte dieser Woche zu unserer Classic Radio Furioso Sendung. Hier am Mikrofon steht wie immer mit großer Freude su amigo Rolando Villazón. Also los geht's, wir hören den zweiten Satz, ein schönes Adagio aus dem Klavierkonzert in Amol von Edvard Grieg mit dem Berliner Philharmoniker. Leif Ove Andsnes ist am Klavier.
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Henry Purcell hier bei Classic Radio Furioso mit diesen Abdelazer Bühnenmusik, ein Rondo aus diesem Werk, haben wir gerade gehört. Und jetzt kommt der größte Meister, der beliebteste Komponist aller Zeiten, jawohl, unser lieber Wolfgang Amadeus Mozart aus die Zauberflöte, hören wir die allererste Aria von der wunderbare Papageno, der Vogelfänger, bin ich hier. Und wer singt hier? Su amigo Rolando Villason mit Yannick Nézet-Séguin als Dirigent. The Chamber Orchestra of Europe ist mit uns.

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Symphonie Nummer 4 von Felix Mendelssohn Bartholdy, die italienische Symphonie. Ganz genau haben wir gerade den dritten Satz aus diesem Werk gehört. Olaf Bruck, hallo Olaf aus Neu-Isenburg, hast mir geschrieben und du fragst, lieber Rolando, hatte gerade eine Diskussion mit meinem Sohn, was schöner ist. Klassische Badehose oder Badeshorts? Was trägst du, wenn ich fragen darf? Also eine sehr wichtige Frage, sehr intellektuell, da brauche ich ein bisschen Zeit. Badeshorts, immer Badeshorts. Danke, Olaf. Und dein Sohn, was möchte er? Badehose oder Badeshorts? Badeshorts sind besser. Jetzt hören wir den zweiten Satz aus der zweiten Symphonie von Joseph Haydn.

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8: Hallihallo, herzlich willkommen zurück. Jawohl, ihr seid ganz richtig hier, liebe Zuhörerinnen und Zuhörer. Wo? Ja, bei Klassik Radio Furioso mit su amigo Rolando Villason. Und dieser zweite Teil unserer Sendung fängt an mit La Suite Española von Isaac Albeniz. Ganz genau hören wir Cádiz.
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Den ersten Satz, alle Gromoderato aus den Symphonien G-Moll von Johann Baptist van Hall haben wir gerade gehört. Und die nächste Arie hat für Rätselratten gesorgt. Bist du bei mir, stand im Klavierbüchlein für Anna Magdalena Bach. Deshalb ist sie lange Zeit Johann Sebastian Bach zugeschrieben worden. Dabei hat Anna Magdalena das Stück einfach schön gefunden und deshalb ins Büchlein mit reingeschrieben. Später kam raus, die Arie stammt eigentlich von Gottfried Heinrich Stölzel. Er hat sie für eine seiner Opern geschrieben, mit anderen Worten. Drauf stand Langebach, drin war Stölzel. Eines bleibt aber gleich, die Musik ist wunderschön. Hört selbst!

Aus der fünften Sinfonie von Gustav Mahler haben wir den Adagietto, vierte Satz, gehört. Und jetzt kommt noch eine Frage, diesmal von Maike Pötschke. Hallo Maike, du schreibst aus Wangen im Allgäu. Also, lieber Rolando, es gibt ja immer Videos auf Social Media, in denen zum Beispiel auf einmal Katzen auf die Opernbühne springen. Ach ja, ich habe das nicht gesehen. Aber ist dir sowas auch schon mal passiert, dass auf einmal eine Katze, eine Maus oder eine Fliege auf der Bühne gewesen ist und für Unruhe gesorgt hat? Also, ich erinnere mich, einmal habe ich mit ein großes Hund gesungen, aber es war so geprobt. Don Giovanni von Klaus Gut. Ich bin in einem Wald, wir sind alle in einem Wald. Und da gab es ein großes Hund, die sah wie eine Löwe. Ja, ein bisschen unruhig war ich, weil es war wirklich ganz groß und sah sehr gefährlich. Aber er war sehr, sehr nett, dieser große Hund. Und ach ja, in Bregenz für viele Jahre. Opener natürlich mit dem Licht auf der Bühne gab es viele Moskitos. Und genau bevor mein Satz, wo ich muss zu den Höhennoten gehen, La Speranza, ein Moskito ist in meine Zunge gekommen. Glücklicherweise habe ich dann es geschluckt und die Höhennote ist rausgekommen. Das sind aber keine Katze in meine Zunge. Jetzt kommt am Ende unserer Sendung Musik von Dmitri Schostakowitsch, Romanze aus Die Hornisse Filmsuite. Und mit das, liebe Zuhörerinnen und Zuhörer, ich sage tschüss, tschüss, tschüss und ich hoffe, wir treffen uns morgen noch einmal, 19 Uhr, Klassik Radio Furioso. Bis dann, machen Sie es gut. Mil abrazos. Ciao, ciao.

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